0: Nee, ich verstehe. Das ist schlecht.
1: Roger, area activation is going to be the front office.